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1: Gute Nachrichten aus der Nachbarschaft. In Nordrhein-Westfalen werden jetzt gemeinschaftliche Wärmeprojekte in Nachbarschaften gezielt gefördert. Mehrere Haushalte können sich zusammenschließen und gemeinsam nachhaltige Lösungen für die Energieversorgung entwickeln. Für Planung und Vorbereitung gibt es eine finanzielle Unterstützung von bis zu 300.000 Euro. So wird es einfacher, klimafreundliche Ideen gemeinsam umzusetzen. Ein starkes Signal dafür, wie Zusammenarbeit den Weg in eine nachhaltige Zukunft erleichtern kann.
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1: Gute Nachrichten für alle Gartenfreunde. Immer mehr Menschen setzen auf die sogenannte No-Dig-Methode und verzichten aufs Umgraben. Stattdessen wird der Boden mit Kompost und Mulch gepflegt und natürlich aufgebaut. Das spart nicht nur Arbeit, sondern schützt auch wichtige Bodenlebewesen. Viele berichten sogar von besseren Ernten durch diese schonende Methode. Ein einfacher Weg, um nachhaltig zu gärtnern und die Natur zu unterstützen.
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0: man bei Karls ist, dann sammelt man ja viele Eindrücke. 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Es gibt aber auch viele Karls-Fans, die sammeln ganz was anderes. 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Die könnt ihr sehen bei uns im Karls Erlebnisdorf in Döbeln. 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Oder in allen Karls Erlebnisdörfern unsere im Guinnessbuch eingetragene Kaffeekannensammlung. Vor einiger Zeit war Robert Dahl bei einem neuen Sammelliebhaber. 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
1: Ja, das sind, sagen wir mal, Holzlöffel. Es sind jetzt nicht zwingend Kochlöffel, weil das eben sehr kunstvoll, aus aller Welt kunstvoll gestaltete Holzlöffel sind. Das ist das, also das Alleinstellungsmerkmal sind, dass es also keine Metalllöffel sind aus irgendeiner Metalllegierung, sondern die sind allesamt aus Holz. Und der hat also jahrzehntelang also Holzlöffel gesammelt und hatte uns dann, ich weiß gar nicht mehr über welchen Kanal, aber gefragt, also er hat das mitbekommen, dass wir irgendwie so einen kleinen Sammeltick hier haben bei Karls und hat gesagt, wollt ihr die haben? 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Also es gibt ja Dinge, so Paralleluniversen, von denen man dann immer nichts mitkriegt, aber wenn man sich da mal so einen Moment mit auseinandersetzt, dann denkst du, was sind das für verrückte Löffel? Da gibt es denn so Löffel, die denn Menschen in anderen Ländern zur Hochzeit geschenkt werden oder zur Geburt eines Kindes. Also wir sind uns dann einig geworden, dass wir diese Löffel übernehmen und die in Oberhausen im Erlebnisdorf, ähnlich wie die Eierbecher in Döbeln, werden wir in der Hofküche, da passt das natürlich die Löffel auch super dazu, Eierbecher auch, aber die Holzlöffel auch, ja. 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Und diese unzähligen Löffel, die werden in der gesamten Hofküche auf insgesamt, glaube ich, 40 solchen solchen Schautafeln ausgestellt und das wird also spektakulär schön und da freuen wir uns natürlich wieder, dass wir schon wieder so eine verrückte Sammlung jetzt hier am Start haben.
0: Die Löffelausstellung seht ihr dann bei uns im Karls Erlebnisdorf in Oberhausen, wenn wir dann im Sommer das neue Erlebnisdorf in NRW eröffnen.

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2: Heute mit Vanessa. Sie ist einer der vielen Erdbeerengel bei uns in den Erdbeerverkaufsständen. Vanessa, in welchem Erdbeerbütchen findet man dich denn?
3: Man findet mich am Erdbeerstand in Döbeln. Ich finde gut, dass man selbstständig arbeiten kann bei Karls und wenn man halt Fragen oder irgendwas hat, dass man sich dann immer an jemanden wenden kann.
2: Das Highlight an jedem Stand sind natürlich die Erdbeeren. Aber Vanessa, ihr habt auch jetzt was Neues am Erdbeerbütchen, ne?
3: Wir haben im Erdbeerstand nicht nur Erdbeeren, sondern wir haben auch noch Karlsrenner. Unter anderem haben wir Karls Erdbeermarmelade und den Karls Erdbeertaum, das Kuschelkarlchen, die Karls Erdbeerbrause, die Karls Kugelschreiber, die Karls Erdbeerkerze, die Karls Erdbeerlollies, die Karls Sommertorte und den Karls Erdbeerschokokuchen und den Karls Glitzercup.
2: Ja, Vanessa, wenn du nicht gerade bei uns im Erdbeerbütchen von Karls stehst und die originalen Karls Erdbeeren verkaufst, dann bist du ja bei TikTok oder bei Social Media unterwegs. Wo findet man dich denn dort?
3: Mein TikTok-Name ist vanessa.kms. Mein Instagram-Name ist kms.vanessa. Und was ich sonst so auf TikTok poste, also ich poste halt so Get Ready With Me, wo ich mich fertig mache, oder Lip-Sync-Videos oder halt Unboxing-Videos oder Hauls halt.
2: Na, dann sind wir doch ganz gespannt. Dann folgt doch gerne mal der Vanessa auf ihren TikTok- oder Instagram-Kanälen und dann danke für den Einblick bei uns in die Erdbeeren.

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1: Ozzy Osbourne ist eine lebende Legende. Der Kopf der Heavy-Metal-Band Black Sabbath sorgte für einige Skandale in seiner Karriere. Doch der 1948 in Birmingham geborene Musiker, der sogar Tauben den Kopf abbiss und andere blutige Dinge auf der Bühne zelebrierte, bekam in den frühen 2000ern auf eine ganz andere Weise Kultstatus. Mit seiner Frau Sharon, Sohn Jack und Tochter Kelly wurde Ozzy Teil einer Doku-Soap, die das Familienleben der Osbournes im Fernsehen zeigte. Ein Millionenpublikum verfolgte die Ausreißer, das Alltagsleben, aber auch Chaos im Leben der Familie im TV. Und siehe da, Ozzy, der zuvor mit Alkohol, Drogen und Gewalt zu kämpfen hatte, gelang das Comeback auch als Musiker. Und ein Song aus der Doku ging 2001 durch die Decke und wurde ein vielgespielter Radiohit. Dreamer heißt der, und in diesem zeigt der Godfather of Metal seine ganz weiche Seite und keinesfalls so chaotisch wie in der Doku dargestellt. Im Text geht es um einen fragenden Träumer, der sich über den Zustand der Welt und eine bessere Zukunft sorgt. Das Lied kletterte in vielen Ländern weit nach vorn in den Charts, unter anderem in Deutschland schaffte es Osbourne bis auf Platz 2. Ozzy selbst sieht in ihm Vergleiche zu John Lennons Imagine. Dreamer von Ozzy Osbourne aus dem Oktober 2001 ist sicher eine der schönsten Balladen der 2000er. 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

0: Es ist 6.30 Uhr, 6:30, schönen guten Morgen. Das guten Morgenwetter für diesen Samstag heute mit richtig schönem Sommerwetter und Temperaturen zwischen 30 und 36 Grad. In einigen Regionen auch mal Wärmegewitter mit kräftigen Schauern und Gewittern, aber ansonsten überall richtig schön mit einem frischen Wind aus südwestlichen Richtungen.
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1: Der Fried ist Karlsianer und arbeitet im Karls Erlebnisdorf in Warnsdorf in der Nähe von Lübeck und hat da einen ganz emotionalen Lieblingsmoment von der Traktorbahn bei Karls.
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1: Gute Nachrichten aus der Nachbarschaft. 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Mehrere Haushalte können sich zusammenschließen und gemeinsam nachhaltige Lösungen für die Energieversorgung entwickeln. Für Planung und Vorbereitung gibt es eine finanzielle Unterstützung von bis zu 300.000 Euro. So wird es einfacher, klimafreundliche Ideen gemeinsam umzusetzen. Ein starkes Signal dafür, wie Zusammenarbeit den Weg in eine nachhaltige Zukunft erleichtern kann.
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1: Guten Tag, ich bin wach. Mein Name ist Sebastian, komme aus Gelting in Schleswig-Holstein und ich wünsche euch einen erdbeerigen schönen Tag.

Einen schönen Samstagmorgen, hier ist das Karlserlebnisradio. Ja, und während die Mütter des Landes den Haushalt schmeißen und die Papis das Auto in die Waschanlage fahren, spiele ich euch den besten Musikmix für einen perfekten Start ins Wochenende.

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1: Wenn man sich Scissor Sisters nennt, dann hat man entweder einen Friseurladen, näht und schneidert vielleicht auch gern oder macht Musik. Richtig, die Scherenschwestern, wie Scissor Sisters übersetzt heißt, sind eine in den frühen 2000ern gegründete Band aus New York. Und anders als der Name vermuten lässt, sind deren Mitglieder nicht alle Mädchen oder Frauen. Im Gegenteil, nur Sängerin Anna ist weiblich, die anderen vier sind männlich. Obwohl der offen schwul lebende Frontmann Jake Shears schon auch mit seiner weiblichen Seite kokettiert. Viele wussten aufgrund des Falsettgesangs nämlich nicht, ob der von einem Mann oder einer Frau stammt. Das kam vor allem beim größten Hit der Band 2006 deutlich zum Tragen. I Don't Feel Like Dancing wurde weltweit ein Nummer 1 Hit, auch in Deutschland wurde der im Juli 2006 veröffentlichte Song ein Ohrwurm. Musikalisch klingt das Lied eines Tanzmuffels eher nach 70er und Disco-Sound, ein bisschen Bee Gees oder vielleicht auch Elton John. Letzterer spielt ja bei I Don't Feel Like Dancing auch Klavier. Leider wurde das Lied der Scissor Sisters bisher nur eine einmalige weltweit erfolgreiche Nummer. Kritiker sprechen schon jetzt von einem One-Hit-Wonder, obwohl die Band aus New York weiter im Geschäft ist. Bis vielleicht doch nochmal ein richtig erfolgreicher kommt, bleibt I Don't Feel Like Dancing aus 2006 aber der Hit.

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0: für alle, die wissen wollen, wie das Wetter heute wird. Da kann ich als Wetterexperte natürlich gleich mehr Infos zu geben. Hier ist das Wetterupdate um 7:30. Ein perfekter Sommertag heute für Ostsee, Nordsee oder Baggersee. Bei Temperaturen heute zwischen 30 Grad am Strand und 38 Grad im Land wird es richtig schön sommerlich.
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1: Grölt das Schwein am Palmenstrand, ist zur Urlaubzeit im ganzen Land.

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1: Gute Nachrichten für alle Gartenfreunde. Immer mehr Menschen setzen auf die sogenannte No-Dig-Methode und verzichten aufs Umgraben. Stattdessen wird der Boden mit Kompost und Mulch gepflegt und natürlich aufgebaut. Das spart nicht nur Arbeit, sondern schützt auch wichtige Bodenlebewesen. Viele berichten sogar von besseren Ernten durch diese schonende Methode. Ein einfacher Weg, um nachhaltig zu gärtnern und die Natur zu unterstützen.
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3: Kurz nach 8. Schönen guten Morgen, ich bin der Wetterwerner.
4: Werner!
3: Und wir starten rein in diesen Tag mit dem Guten Morgen Wachmach-Song. Nana Moskuri singt jetzt für euch Guten Morgen Sonnenschein.

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1: Tach, ich bin wach. Ich bin Linda aus Ahrenshoop und ich wünsche allen ZuhörerInnen einen sonnigen Start in den Tag. Tach.

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0: Einen wunderschönen guten Morgen. Es ist 8.30 Uhr, 8:30. Der Tag klopft an. Ja, mach doch mal auf. Das guten Morgenwetter für diesen Samstag heute mit richtig schönem Sommerwetter und Temperaturen zwischen 30 und 36 Grad. In einigen Regionen auch mal Wärmegewitter mit kräftigen Schauern und Gewittern, aber ansonsten überall richtig schön mit einem frischen Wind aus südwestlichen Richtungen.
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1: 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Meine kleine Freundin, die Erdbeere.

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1: Hat der Bauer Hühneraugen, trägt er Schuhe, die nichts taugen.

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3: Es ist kurz nach neun und gleich wird's wieder platt. Ja, denn es gibt eine neue Ausgabe von unserem platten Witz. Zusammen von den Heiden von Kummerow, von den Darts-Festspielen, von der Freilichtbühne Born. Unsere ganz neue Rubrik auf platt, also auf Plattdeutsch. Und dazu noch ein platter Witz, aber keine Sorge, auch wenn ihr kein Plattdeutsch versteht. Ich kann es nicht so gut, aber ich würde sagen, wenn ihr kein Plattdeutsch versteht, der Witz wird auch Hochdeutsch gleich nochmal übersetzt. Also bleibt dran, gleich unsere neue Rubrik, der platte Witz, nach diesem einen Song.

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1: Einen wunderschönen guten Morgen euch und wir versüßen euch nicht nur das Frühstück mit der leckeren Karls-Erdbeermarmelade, sondern wir versüßen euch den Tag auch mit der besten Musik und hier ist schon der nächste Musikblock für euch.

0: Schönen guten Tag und guten Morgen an dieser Stelle. 9:30 ist es und das Leben ist längst schon auf Sendung. Ein perfekter Sommertag heute für Ostsee, Nordsee oder Baggersee. Bei Temperaturen heute zwischen 30 Grad am Strand und 38 Grad im Land wird es richtig schön sommerlich.
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1: Will Richtung Süden jede Sau, dann wird das Wetter hier wohl grau.

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1: Gute Nachrichten aus der Nachbarschaft. In Nordrhein-Westfalen werden jetzt gemeinschaftliche Wärmeprojekte in Nachbarschaften gezielt gefördert. Mehrere Haushalte können sich zusammenschließen und gemeinsam nachhaltige Lösungen für die Energieversorgung entwickeln. Für Planung und Vorbereitung gibt es eine finanzielle Unterstützung von bis zu 300.000 Euro. So wird es einfacher, klimafreundliche Ideen gemeinsam umzusetzen. Ein starkes Signal dafür, wie Zusammenarbeit den Weg in eine nachhaltige Zukunft erleichtern kann.
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2: Gesagt, ich bin der Wetterwerner. Euch einen schönen Samstag. Heute endet übrigens die Schafskälte. Das ist ja so ein Kälteeinbruch im Juni und so ist es ja zum Glück vorbei mit den kühlen Tagen und wir haben an diesem Wochenende richtiges Hitze-Schwitze-Wetter mit Temperaturen über 30 Grad. Wie das Wetter genau ist in deiner Region, das klären wir gleich mal bei uns im Wetterupdate um halb.

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2: Heute mit Vanessa. Sie ist einer der vielen Erdbeerengel bei uns in den Erdbeerverkaufsständen. Vanessa, in welchem Erdbeerbütchen findet man dich denn?
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0: Sonnenbrillenwetter wird das heute mit Hitzeschwitze-Temperaturen von 30 bis 36 Grad. In einigen Regionen auch mal ein paar Wärmegewitter, aber ansonsten richtig schön und sommerlich.
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1: Der Fried ist Karlsianer und arbeitet im Karls Erlebnisdorf in Warnsdorf in der Nähe von Lübeck und hat da einen ganz emotionalen Lieblingsmoment von der Traktorbahn bei Karls.
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1: Gute Nachrichten für alle Gartenfreunde. Immer mehr Menschen setzen auf die sogenannte No-Dig-Methode und verzichten aufs Umgraben. Stattdessen wird der Boden mit Kompost und Mulch gepflegt und natürlich aufgebaut. Das spart nicht nur Arbeit, sondern schützt auch wichtige Bodenlebewesen. Viele berichten sogar von besseren Ernten durch diese schonende Methode. Ein einfacher Weg, um nachhaltig zu gärtnern und die Natur zu unterstützen.
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0: Sonnenbrillenwetter wird das heute mit Hitzeschwitze-Temperaturen von 30 bis 36 Grad. In einigen Regionen auch mal ein paar Wärmegewitter, aber ansonsten richtig schön und sommerlich.
1: Das war das kurze Wetter-Update mit Wetterwerner. Jetzt nehmen wir uns mehr Zeit für Musik. 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

0: Cheers, Jan.
1: What? I don't understand.
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manchmal ist es ja auch ganz schön stressig, ne? Und wenn es dir auch so geht und dein Tag auch immer mal gerne 25 Stunden haben könnte, dann haben wir da was für dich. Wir können dir zwar die Arbeitszeit nicht verkürzen, wir können sie dir aber verschönern mit deiner Lieblingsmusik. Und hier ist schon der nächste Hit.

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1: Eine Gruppe von 14- bis 16-jährigen Jungen aus dem damaligen West-Berlin löste 1978 vor allem bei weiblichen Jugendlichen eine deutschlandweite Hysterie aus. Angefangen hatte alles am 22. Juni des Jahres. Die Teens, so nannte sich die Combo um Sänger Robbie Bauer, haben mit ihrem Titel Gimme Your Love einen Auftritt in der bekannten Ratesendung Der große Preis. Ganz genau heißt der Titel Gimme, Gimme, Gimme, Gimme, Gimme Your Love. Was danach passierte, klingt nach einem Märchen. Die Fans stürmen die Plattenläden, die Teens werden die deutschen Bay City Rollers. Das Jugendjournal Bravo überbietet sich mit Geschichten über die Westberliner Halbwüchsigen. In vielen deutschen Kinderzimmern hängt ein Poster der Teens. Die fünf Jungs bekommen tonnenweise Liebesbriefe. Gimme Your Love wird zum Dauerbrenner. Und nicht nur in Deutschland. In Spanien schaffte es die spanische Version wochenlang auf Platz 1. Die englische in Deutschland immerhin auf Platz 7. Auch Pop-Titan Dieter Bohlen schrieb als junger Komponist für die Teenie-Band. 1982 waren die Teens erwachsen geworden, der Hype war zu Ende, die Band löste sich auf. In anderer Besetzung ist man heute aber wieder aktiv. Gimme Your Love mit 5x Gimme aus 1978 sollte aber der größte Erfolg der Teens bleiben.

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0: Sonnenbrillenwetter wird das heute mit Hitzeschwitze-Temperaturen von 30 bis 36 Grad. In einigen Regionen auch mal ein paar Wärmegewitter, aber ansonsten richtig schön und sommerlich.
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1: Gute Nachrichten aus der Nachbarschaft. In Nordrhein-Westfalen werden jetzt gemeinschaftliche Wärmeprojekte in Nachbarschaften gezielt gefördert. Mehrere Haushalte können sich zusammenschließen und gemeinsam nachhaltige Lösungen für die Energieversorgung entwickeln. Für Planung und Vorbereitung gibt es eine finanzielle Unterstützung von bis zu 300.000 Euro. So wird es einfacher, klimafreundliche Ideen gemeinsam umzusetzen. Ein starkes Signal dafür, wie Zusammenarbeit den Weg in eine nachhaltige Zukunft erleichtern kann.
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3: Werner!
2: Ja, und heute Abend ist es soweit. Da geht's ran gegen die Elfenbeinküste bei der Fußball-Weltmeisterschaft. Wir drücken unseren Jungs natürlich die Daumen. Ja, vielleicht wird es ja wieder ein 7:1. Ich weiß ja nicht, was ihr tippt, aber auf Daumen drücken ist auf jeden Fall.

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0: Sonnenbrillenwetter wird das heute mit Hitzeschwitze-Temperaturen von 30 bis 36 Grad. In einigen Regionen auch mal ein paar Wärmegewitter, aber ansonsten richtig schön und sommerlich.
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1: Gute Nachrichten für alle Gartenfreunde. Immer mehr Menschen setzen auf die sogenannte No-Dig-Methode und verzichten aufs Umgraben. Stattdessen wird der Boden mit Kompost und Mulch gepflegt und natürlich aufgebaut. Das spart nicht nur Arbeit, sondern schützt auch wichtige Bodenlebewesen. Viele berichten sogar von besseren Ernten durch diese schonende Methode. Ein einfacher Weg, um nachhaltig zu gärtnern und die Natur zu unterstützen.
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3: Tag gesagt, ich bin der Wetterwerner. Euch einen schönen Samstag. Heute endet übrigens die Schafskälte. Das ist ja so ein Kälteeinbruch im Juni. Und so ist es ja zum Glück vorbei mit den kühlen Tagen. Und wir haben an diesem Wochenende richtiges Hitze-Schwitze-Wetter mit Temperaturen über 30 Grad. Wie das Wetter genau ist in deiner Region, das klären wir gleich mal bei uns im Wetterupdate um halb.

Hier läuft das Karls Erlebnisradio und ob Wäsche aufhängen oder Gartenarbeit, egal wie deine Wochenendbeschäftigung heute noch aussieht, wir sorgen für die passende musikalische Umrahmung. Hier ist der nächste Musikblock bei Karls Erlebnisradio. Aha.

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1: Heute mit Vanessa. 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
4: Wir kühlen euch ab mit dem Wasserfest. Ja, bei diesen hitzeschwitzigen Temperaturen kühlen wir euch ab in allen Karls Erlebnisdörfern mit kleinen Auffrischstationen und kleinen Wasserduschen, wo ihr euch abkühlen könnt. Und wie warm das Wetter heute wirklich ist, das klären wir gleich mal bei uns im Wetterupdate um 12:30.

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1: Hallo, schalt dein Radio an. Da freut sich der Radiomann, wenn er das hört. Und 1992 im Oktober waren es Shakespeare's Sister, die diese Aufforderung tätigten. Hello, turn your radio on. Die Band, die sich in erster Linie nicht nach dem größten britischen Dramatiker William Shakespeare benannte, sondern nach einem Lied der Independent Band The Smiths, hatte sich 1988 gegründet. Anfangs war es nur ein Soloprojekt der Irin Siobhan Fahey, die zuvor Mitbegründerin der Girlband Bananarama war, später stieß Sängerin Marcella Detroit dazu, die aus der Folkband von Liedermacher Bob Seger kam. Text und Melodie von Hello, Turn Your Radio On sind eher traurig. Ein Ich-Erzähler beschreibt darin sein Aufwachen am Morgen nach einer durchfeierten Nacht und stellt sich viele Fragen. Im Refrain wird jemand gesucht, der das Radio anstellt, um dann gemeinsam ein Lied zu singen. Wie immer etwas nebulös bei Shakespeare's Sister, in den deutschen Charts wurde das Lied aber immerhin ein Top-20-Hit. Der Song lebt vor allem vom starken Gesang der beiden Frauen mit ihren unterschiedlichen Stimmen. Leider kam es Mitte der 90er dann zur Trennung von Shakespeare's Sister. Siobhan Fahey ließ das Projekt aber ab 2009 wieder aufleben. Aber erst 2018 kam es erstmals wieder zu einem persönlichen Kontakt zur Mitstreiterin Detroit. Hello, Turn Your Radio On aus 1992 erinnert an die größten Erfolge von Shakespeare's Sister in den frühen 90ern und an ihre beste Zeit.

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Ja, die einen, die gehen am Wochenende bei der Oma Kaffee trinken oder gehen mit den Kindern oder den Enkeln auf den Spielplatz, wenn das Wetter mitspielt, oder bügeln die restliche Wäsche, die unter der Woche liegen geblieben ist. Es gibt aber auch Leute, die am Wochenende zu Karls fahren. Ja, wir freuen uns, wenn ihr uns mal einen Besuch abstattet in einen der vielen Erlebnisdörfer und Manufakturenmärkte.

0: Wir sind beim Wetterupdate hier im Karlserlebnisradio mit dem aktuellen Temperaturrundblick. Und da haben wir jetzt 30 Grad am Strand und 36 Grad im Land. Nur an der Küste bei See wird ein bisschen frischer. Da haben wir so 24 bis 28 Grad, trotzdem immer noch strandtauglich. Also schönstes Sommerwetter heute. In einigen Regionen auch ein paar Hitzegewitter mit einem schwachen Wind aus südwestlichen Richtungen.
1: Das war das Wetter. 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
1: Gute Nachrichten aus der Nachbarschaft. In Nordrhein-Westfalen werden jetzt gemeinschaftliche Wärmeprojekte in Nachbarschaften gezielt gefördert. Mehrere Haushalte können sich zusammenschließen und gemeinsam nachhaltige Lösungen für die Energieversorgung entwickeln. Für Planung und Vorbereitung gibt es eine finanzielle Unterstützung von bis zu 300.000 Euro. So wird es einfacher, klimafreundliche Ideen gemeinsam umzusetzen. Ein starkes Signal dafür, wie Zusammenarbeit den Weg in eine nachhaltige Zukunft erleichtern kann.
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2: Volle Kraft voraus! 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

0: Wir kommen in den Pott. 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Und da gibt's noch offene Stellen, ne?
1: 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Und da freuen wir uns auf Frauen, Männer dürfen sich auch bewerben, oder Menschen, denen das Spaß macht, richtig Mitarbeiter zu begeistern, die zu motivieren. 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

So klingt dein Wochenende mit uns. 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Gleich wieder zur vollen Stunde mit einer guten Nachricht des Tages. Und jetzt geht es auch mit was Gutem weiter. Und zwar mit guter Musik hier im Karlserlebnisradio.

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1: Gute Nachrichten für alle Gartenfreunde. Immer mehr Menschen setzen auf die sogenannte No-Dig-Methode und verzichten aufs Umgraben. Stattdessen wird der Boden mit Kompost und Mulch gepflegt und natürlich aufgebaut. Das spart nicht nur Arbeit, sondern schützt auch wichtige Bodenlebewesen. Viele berichten sogar von besseren Ernten durch diese schonende Methode. Ein einfacher Weg, um nachhaltig zu gärtnern und die Natur zu unterstützen.
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0: Unsere Karlsianerin Vivian kennen vielleicht die einen oder anderen aus unserem Karlserlebnisdorf in Rövershagen bei Rostock. 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
1: Also erstmal sucht man sich ein Kuscheltier aus. Da gibt es ein Probekuscheln, dann kommt das Wichtigste und zwar das Herz. Das können sich die Kinder dann aussuchen. Das wird dann jetzt ins Kuscheltier gelegt und dann gibt es zwei Möglichkeiten, das Kuscheltier endgültig zum Leben zu erwecken. Entweder man flüstert ihm ganz leise einen Wunsch zu oder man pustet Leben rein mit ganz viel Kraft. Und dann wird es zugemacht und dann gibt es eine schöne Geburtsurkunde, wo wir ihm dann einen Namen geben, sprich die Taufe dann geben.
0: Und hast du ein Lieblingskuscheltier? Was wird dann so immer am meisten genommen?
1: Also das, die Nummer 1 bei uns ist unser Flopsy. Also ich nenne es Flopsy, es ist unser großer grauer Hase. Der hat Schlappauen, der hat Schlappbeine, Schlapparme, absolut perfekt und so einen richtig schönen, großen, dicken Bauch dann.
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0: Wir sind beim Wetterupdate hier im Karlserlebnisradio mit dem aktuellen Temperaturrundblick. Und da haben wir jetzt 30 Grad am Strand und 36 Grad im Land. Nur an der Küste bei See wird ein bisschen frischer. Da haben wir so 24 bis 28 Grad, trotzdem immer noch strandtauglich. Also schönstes Sommerwetter heute. In einigen Regionen auch ein paar Hitzegewitter mit einem schwachen Wind aus südwestlichen Richtungen.
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0: Wenn man bei Karls ist, dann sammelt man ja viele Eindrücke. Hier läuft das Karls Erlebnisradio. Es gibt aber auch viele Karls-Fans, die sammeln ganz was anderes. Zum Beispiel Eierbecher. Die könnt ihr sehen bei uns im Karls Erlebnisdorf in Döbeln. Oder auch eine Spazierstocksammlung. Oder in allen Karls Erlebnisdörfern unsere im Guinnessbuch eingetragene Kaffeekannensammlung. Vor einiger Zeit war Robert Dahl bei einem neuen Sammelliebhaber. Und der hat auch was ganz Besonderes gesammelt.
1: Ja, das sind, sagen wir mal, Holzlöffel. Es sind jetzt nicht zwingend Kochlöffel, weil das eben sehr kunstvoll, aus aller Welt kunstvoll gestaltete Holzlöffel sind. Das ist das, also das Alleinstellungsmerkmal sind, dass es also keine Metalllöffel sind aus irgendeiner Metalllegierung, sondern die sind allesamt aus Holz. Und der hat also jahrzehntelang also Holzlöffel gesammelt und hatte uns dann, ich weiß gar nicht mehr über welchen Kanal, aber gefragt, also er hat das mitbekommen, dass wir irgendwie so einen kleinen Sammeltick hier haben bei Karls und hat gesagt, wollt ihr die haben? Da bin ich da hingefahren und ich war eigentlich begeistert, muss ich sagen. Also es gibt ja Dinge, so Paralleluniversen, von denen man dann immer nichts mitkriegt, aber wenn man sich da mal so einen Moment mit auseinandersetzt, dann denkst du, was sind das für verrückte Löffel? Da gibt es denn Löffel, die denn Menschen in anderen Ländern zur Hochzeit geschenkt werden oder zur Geburt eines Kindes. Also wir sind uns dann einig geworden, dass wir diese Löffel übernehmen und die in Oberhausen im Erlebnisdorf, ähnlich wie die Eierbecher in Döbeln, werden wir in der Hofküche, da passt das natürlich, die Löffel auch super dazu, Eierbecher auch, aber die Holzlöffel auch, ja. Die zieht er jetzt ganz kunstvoll auf so bespannte, gepolsterte Wände und dann werden die in Schaukästen eingelassen mit Beleuchtung und einer jeweiligen Beschreibung, wo der Löffel herkommt, aus welchem Jahr und so ein bisschen was von der Bedeutung. Und diese unzähligen Löffel, die werden in der gesamten Hofküche auf insgesamt, glaube ich, 40 solchen Schautafeln ausgestellt und das wird also spektakulär schön und da freuen wir uns natürlich wieder, dass wir schon wieder so eine verrückte Sammlung jetzt hier am Start haben.
0: Die Löffelausstellung seht ihr dann bei uns im Karls Erlebnisdorf in Oberhausen, wenn wir dann im Sommer das neue Erlebnisdorf in NRW eröffnen.

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Und jetzt geht's weiter mit dem besten Musikmix.

Also wir finden, du hast eine richtig gute Einstellung. Hier läuft das Karls Erlebnisradio und wir wünschen dir einen schönen Samstag.

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1: Gute Nachrichten zum Abkühlen. Bei Karls heißt es im Sommer wasserfest. Bis September verwandeln sich die Erlebnisdörfer an warmen Tagen über 22 Grad in ein riesiges Wasserparadies mit Fontänen, Sprüherdbeeren und jeder Menge Abkühlung für Familien. Vor allem Kinder können kostenlos planschen und spielen, während sich die Großen mit Eis und Erdbeerleckereien entspannen können. Das Wasserfest findet in allen Karls Erlebnisdörfern statt. Eine schöne Idee, bei der ihr immer einen kühlen Kopf bewahrt.
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3: Tag gesagt, ich bin der Wetter-Werner.
4: Werner!
3: Ja, und heute Abend ist es soweit. Da geht's ran gegen die Elfenbeinküste bei der Fußball-Weltmeisterschaft. Wir drücken unseren Jungs natürlich die Daumen. Ja, vielleicht wird's da wieder ein 7:1. Ich weiß ja nicht, was ihr tippt, aber auf Daumen drücken ist auf jeden Fall.

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1: Heute mit Vanessa. Sie ist einer der vielen Erdbeerengel bei uns in den Erdbeerverkaufsständen. Vanessa, in welchem Erdbeerbütchen findet man dich denn?
2: Man findet mich am Erdbeerstand in Döbeln. Ich finde gut, dass man selbstständig arbeiten kann bei Karls und wenn man halt Fragen oder irgendwas hat, dass man sich dann immer an jemanden wenden kann.
1: Das Highlight an jedem Stand sind natürlich die Erdbeeren. Aber Vanessa, ihr habt auch jetzt was Neues am Erdbeerbütchen, ne?
2: Wir haben im Erdbeerstand nicht nur Erdbeeren, sondern wir haben auch noch Karlsrenner. Unter anderem haben wir Karls Erdbeermarmelade und den Karls Erdbeertaum, das Kuschelkarlchen, die Karls Erdbeerbrause, die Karls Kugelschreiber, die Karls Erdbeerkerze, die Karls Erdbeerlollies, die Karls Sommertorte und den Karls Erdbeerschokokuchen und den Karls Glitzercup.
1: Ja, Vanessa, wenn du nicht gerade bei uns im Erdbeerbütchen von Karls stehst und die originalen Karls Erdbeeren verkaufst, dann bist du ja bei TikTok oder bei Social Media unterwegs. Wo findet man dich denn dort?
2: Mein TikTok-Name ist vanessa.kms. Mein Instagram-Name ist kms.vanessa. Und was ich sonst so auf TikTok poste, also ich poste halt so Get Ready With Me, wo ich mich fertig mache, oder Lip-Sync-Videos oder halt Unboxing-Videos oder Hauls halt.
1: Na, dann sind wir doch ganz gespannt. Dann folgt doch gerne mal der Vanessa auf ihren TikTok- oder Instagram-Kanälen und dann danke für den Einblick bei uns in die Erdbeerverkaufsstände von Karls.
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3: Dass man mit nur einem Hit unsterblich werden kann, beweist die Geschichte des britischen Musikers Gary Rafferty. Der 1947 im schottischen Paisley geborene Rafferty hatte keine schöne Kindheit. Vom alkoholkranken Vater misshandelt, brach er die Schule früh ab und begann mit 16 Jahren als Hilfsfleischer zu arbeiten. Nebenbei spielte der sensible Musiker auf lokalen Tanzveranstaltungen in einer Band. Geld verdiente Rafferty auch durch illegale Auftritte als Straßenmusikant oder in der Londoner U-Bahn. 1978 aber gelang dem gebürtigen Schotten, inzwischen hatte er einen Plattenvertrag ergattern können, ein weltweiter Hit. Baker Street, Anfang Februar des Jahres veröffentlicht, entwickelt sich schnell zu einem Chartstürmer. Das Lied ist quasi autobiografisch. Rafferty lag im Streit mit Musikerkollegen und erzählt in dem Lied über die Kälte der Großstadt und die Entfremdung der Menschen dort. In der Londoner Baker Street fand er Zuflucht bei einem Kumpel, mit dem er über eine bessere Welt philosophieren konnte. Besonders charismatisch in Baker Street ist das Saxophon-Solo von Raphael Ravenscroft. Der Song wurde millionenfach in den Radios gespielt, erreichte in Deutschland Platz 3 der Charts, in denen er ein halbes Jahr bleibt. Leider wurde auch Gary Rafferty alkoholabhängig und starb Anfang 2011 an dieser Krankheit. Seine Baker Street aus 1978 ist wie er aber unvergessen.

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0: Es gibt immer noch ein paar Wolken auf dem Radar und zwischenzeitlich kommen ein paar Wärmegewitter raus, kann also auch mal Regen geben. Dazu ist es in der Nacht dann auch nochmal wolkig und tropisch warm bei Nachtwerten zwischen 19 und 13 Grad. Der Sonntag, der startet auch morgen freundlich mit viel Sonnenschein, trockenem Wetter und ähnlich hitzigen Werten wie heute.
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0: Das war so ein toller Moment. Das war richtig, richtig toll. Das hat mich so berührt, weil die Leute da auf den Trecker keine Rollstuhlfahrer mehr waren. 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Und die waren so begeistert, die haben geklatscht und alles. Es war einfach nur toll. Jeder hat auch sein Foto mitgenommen und das war wohl richtig, richtig auch emotional. Ich musste auch so ein bisschen weinen, Werner.
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1: Gute Nachrichten aus der Nachbarschaft. In Nordrhein-Westfalen werden jetzt gemeinschaftliche Wärmeprojekte in Nachbarschaften gezielt gefördert. Mehrere Haushalte können sich zusammenschließen und gemeinsam nachhaltige Lösungen für die Energieversorgung entwickeln. Für Planung und Vorbereitung gibt es eine finanzielle Unterstützung von bis zu 300.000 Euro. So wird es einfacher, klimafreundliche Ideen gemeinsam umzusetzen. Ein starkes Signal dafür, wie Zusammenarbeit den Weg in eine nachhaltige Zukunft erleichtern kann.
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2: Gesagt, ich bin der Wetterwerner. Euch einen schönen Samstag. Heute endet übrigens die Schafskälte. Das ist ja so ein Kälteeinbruch im Juni und so ist es ja zum Glück vorbei mit den kühlen Tagen und wir haben an diesem Wochenende richtiges Hitze-Schwitze-Wetter mit Temperaturen über 30 Grad. Wie das Wetter genau ist in deiner Region, das klären wir gleich mal bei uns im Wetter-Update um halb.

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0: Es gibt immer noch ein paar Wolken auf dem Radar und zwischenzeitlich kommen ein paar Wärmegewitter raus, kann also auch mal Regen geben. Dazu ist es in der Nacht dann auch nochmal wolkig und tropisch warm bei Nachtwerten zwischen 19 und 13 Grad. Der Sonntag, der startet auch morgen freundlich mit viel Sonnenschein, trockenem Wetter und ähnlich hitzigen Werten wie heute.
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